Ihr hört FM4 La Bombe Deluxe. In the Mix, in the Hybrid Mix, halb live, halb aufgelegt, war Ken Hayakawa. Mitgeschnitten letzte Woche beim Parallel Vienna. Tracklists und Informationen zu allen Artists findet ihr auf fm4orf.at. Die gesamte Sendung bleibt für 30 Tage online. Und jetzt machen wir einen Sprung nach Salzburg, genauer gesagt zur Schmiedehallein, die eben gerade stattfindet. Und dort ist auch MC Fitti mit seinem Superspäti. Sowas wie ein kleines Kiosk, wo doch DJs auflegen, total super skurrile, leckere Knusper-Süßigkeiten und Drinks zu bekommen sind. Ein super sympathischer Typ, eine extrem sympathische Runde war das, wo ich aufgelegt habe und das natürlich auch mitgeschnitten habe. Für euch gibt's jetzt auch 2 Stunden von mir, recorded bei der Schmiedehallein beim Superspäti. Ein Shoutout an Rüdiger und an MC Fitti. Ich wünsche euch jetzt viel Spaß mit meinem Set. Sebastian Schlachter in the Mix.

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2: Phase ist immer gut, um in der Nacht das Licht abzudrehen, sie aufzulegen, laut zu drehen und dann zu tanzen.

0: That was Farce with Deeply Strange People. Speaking of deeply strange people, as you've probably heard, AI developers, you know, have been basically saying that they want to slow down progress of AI because, well, if we don't, then it might be too easy for it to get completely out of control. Sounds like a nightmare, right? It is, at least for Flusterzweig. Surprise, surprise. They dreamt about an AI exam, but then someone unexpected showed up. Who was it? Well, let's ask Flusterzweig's dream diary.
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2: Du Traumtagebuch? In meinem Traum war wieder Schule. Und sofort sagt der Mathelehrer, heute ist Schularbeit. Und ich soll jetzt an die Tafel kommen, die Schularbeit ist mündlich. Der Mathelehrer ist der Chef von Anthropic AI und die Zweitprüfer sind Sam Altman und Elon Musk.
3: Deine Träume lassen nicht einmal zum Schulanfang Gnade walten.
2: Die erste Prüfungsfrage lautet, warum ich die Entwicklung von KI bremsen würde und was eigentlich über den Sommer passiert ist. Ich denke an meinen Sommer, in dem ich mich vor lauter Hitze im finsteren Zimmer eingesperrt habe und Lulu warmes Wasser über mich gegossen habe und ich weiß, die korrekte Antwort wäre, dass ich KI selbst programmieren, selber Entscheidungen treffen und sich wie eine Mafia verhalten. Wir müssen sie bremsen und zwar jetzt. Aber ich schaue die drei nur an und sage, der Gletscher. Der Gletscher in Osttirol war 2019 noch ein Gletscher. Heute ist eine Lacke. Die drei erklären mir, dass die Wahrscheinlichkeit bei über 10% liegt, dass die Menschheit in 10 Jahren von KI ausgelöscht wird. Und ich rede da übers Klima. Sag mal, habe ich eigentlich keine Angst? Ich frage sie, ob sie das mit der KI nicht selber regeln können. Sie haben damit ja auch angefangen. Ich würde ihnen inzwischen das neue Klimagesetz vorstellen, wenn das passt.
3: Die Arbeitsaufteilung klingt fair.
2: Ich zähle also auf, dass am Ziel der Klimaneutralität bis 2040 festgehalten wird und dass mit Kreislaufwirtschaft und Reduktion der Emissionen erreicht werden will. Ich will das gerade auf einem Flipchart erläutern, aber die drei KI-Typen lassen nicht locker. Sie sagen, ich habe mich bei dem Thema KI auszukennen, das ist kein Marketing-Gag. Und ich weiß das auch, ich weiß, ich sollte alles wissen, sollte bei jedem Thema mitreden und die Zukunft irgendwie besser machen, aber ich kann nicht die Zukunft allein ändern. Da schwingt sich die Miley Cyrus mit ihrem neuen Album von der Decke und gerade in dem Moment, in dem alles wurscht wird und wir einfach nur tanzen, bin ich aufgewacht. Du, was heißt denn das?
3: Das heißt, willkommen zurück in der Arbeit.
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1: 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It was founded 10 years ago and is funded by the AMS and the Salzburger Land. Siri Mollenborg visited Fair Matching in Salzburg and also talked to someone who found a job with the Verein's help.
2: Sie haben mir sehr, sehr geholfen, weil ich habe nicht gewusst, was soll ich machen. Ich kenne mich nicht aus. Die erste Lebenslauf, sie haben vor mich hier gemacht. Vorher habe ich das nie gehabt in Österreich.
3: Mai Nawar kommt 2017 mit ihren beiden Kindern aus Ägypten nach Österreich. Sie hat einen Bachelor in Psychologie. Hier wird der Titel jedoch vorerst nicht anerkannt. Sie muss Deutsch lernen und Arbeit finden. Über den Verein Fair Matching erfährt sie von der Pflegeausbildung und mittlerweile arbeitet sie als Fachsozialbetreuerin im Seniorenheim. Während der gesamten Zeit war sie im Austausch mit dem Team von Fair Matching. Der Verein besteht nur aus 3 Personen und trotzdem schaffen sie es, pro Jahr ca. 100 Personen an Unternehmen zu vermitteln. Katrin Gerschbacher.
4: Wir nehmen uns so viel wie möglich Zeit, den Menschen zu sehen, zu erkennen, wer da vor uns sitzt, was vielleicht auch, was die Person mitbringt, was gerade so wichtige Themen im Leben sind und wie man das am besten mit der Arbeitssuche vereinen kann.
3: Dieses sich Zeit nehmen geht sich zum Beispiel beim AMS oft nicht aus. Fair Matching unterstützt die Personen außerdem auch bei Telefonaten und begleitet sie zu Ämtern. Die Vermittlung von Fair Matching funktioniert auch deshalb, weil das Team die Unternehmen gut kennt, an die es vermittelt.
5: Weil wenn man in einer Firma 5-mal den Falschen oder die Falsche vermittelt, dann wird der als Partner natürlich irgendwie mit uns nicht so richtig zusammenarbeiten wollen. Das heißt, wir sind immer in dieser Schere, auf der einen Seite ganzheitlich vorzugehen und auf der anderen Seite effizient zu sein. Und das begleitet uns. Aber das haben wir eigentlich ganz gut gelernt, damit umzugehen.
3: Sagt Gründer Wolfgang Tonninger. Und auch nach einer erfolgreichen Vermittlung können sich sowohl Unternehmen als auch die vermittelte Person weiterhin an Fair Matching wenden.
2: Sie waren für mich immer da. Und bis jetzt, wenn ich etwas brauche oder dass ich frage, ich komme ab und zu. Und sie sind wirklich für mich immer da und für alle Leute. Ich spüre immer, wenn ich hier komme, das ist wie mein Zuhause.
1: Endless Wellness playing an FM4 private session for a Verein that brings a bit of well-being to people. Perfect match, basically. 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
1: That was Frank Ocean. 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You know, it's funny sometimes how careers can develop. 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And so, after three albums, she started into a new era and has released a song collection in 60s-style music. Time to find out just how Lotte actually ticks.
2: Seriously?
3: Christian Lehner fragt nach.
4: Wie heißt du?
5: Lotte.
6: Wenn du tanzen willst, können wir tanzen und wenn nicht.
4: Woher kommst du?
5: Aus Ravensburg.
4: Das ist im Schwabenland. Ist es dort eher kühl oder cool?
5: What? Es ist eher cool.
4: Das ist ganz in der Nähe von Österreich auch. Bist du ein bisschen ein Ösi?
5: Ich war lange und viel in Österreich, deshalb so ein paar Servus oder eine Aussie gehen kann ich noch.
4: Ich werde dich jetzt nicht fragen, ob du Orchkatzal Schwarf sagen kannst.
5: Och, ja, nee.
6: Du kannst zurückkommen und es wird leicht sein. Du kannst mich lieben und trotzdem frei bleiben.
4: Lotte ist dein Künstlername, warum?
5: So wurde ich als Kind genannt, versuche näher an mein inneres Kind ranzukommen.
4: Welchen sich reimenden Zusatz haben sich deine Mitschülerinnen für dich ausgedacht?
5: Es war kein Mitschüler, sondern Max Giesinger, Lotti Carotti.
4: Wäre mir jetzt auch eingefallen, welche Musik magst du?
5: Dream Pop.
4: In welcher Era deiner Karriere befindest du dich?
5: Ich bin in der Lotte-Era, ich bin so nah an mir dran wie noch nie.
4: Klingt ein wenig wie die 60s und die 70s.
5: Ja, tatsächlich. Das ist die Musik, die ich höre und liebe und die ich jetzt Gott sei Dank endlich auch selber mache.
4: Klingt ein wenig wie Lana Del Rey für Deutsche.
5: Das ist das größte Kompliment. Sie ist die absolute Königin.
4: Das Album heißt Wie du, Lotte. Ist dir nichts anderes eingefallen?
5: Ich weiß nicht, was ich dazu sagen soll.
4: Ist es ein Herbstalbum?
5: Ich glaube, es ist ein Spätsommeralbum.
4: Warum?
5: Weil es viel Sehnsucht in sich trägt und ich finde, Spätsommer hat eine Sehnsucht. Der Sommer ist fast vorbei, aber er war auch wunderschön und eigentlich ist er gerade am schönsten.
4: What is the message of the album?
5: Du bist frei.
4: Ist es dein bisher bestes Album?
5: Auf jeden Fall mit Abstand.
4: Ist es dein bisher persönlichstes Album?
5: Ich glaube, jetzt ist mein persönlichstes, weil ich alles zu meinem gemacht habe. Den Prozess, die Zeitlosigkeit.
6: Ich bin ein Baum, ganz klar.
4: Die drei wichtigsten Fragen des Musikjournalismus. Erstens, was ist deine Lieblingsspeise?
5: Kartoffeln.
4: Dein Lieblingsdrink?
5: Fermentino, das ist ein Weißwein aus Italien, der ist wahnsinnig lecker.
4: Deine Lieblingsfarbe?
5: Ich glaube, ich gehe zu meiner Grundfarbe zurück, das ist grün, aber es wechselt auch viel.
1: Lotte is the title of the new album by Lotte, which makes sense, I guess. 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

0: That was Steaming Satellites with Something Real. Before that, Ezra Foreman and Love You So Bad. 7:41 in the morning. 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
1: Alle 5 9Cs sind von 5 unterschiedlichen Personen, also alles Erstbegehungen, noch keine Wiederholung und haben natürlich alle ihre unterschiedlichen Schwierigkeiten. Es gibt einfach noch immer sehr wenige Menschen auf der Welt, die was so einen Grad klettern können und auch dann auch bereit sind, die Zeit zu investieren. Ich hoffe, dass ich den Herbst das jetzt einmal ändern kann, dass es vielleicht doch endlich auch eine Wiederholung einer 9C gibt.
2: Reden wir nochmal kurz über diese 5 9Cs, die es so gibt. Wie unterscheiden sich die eigentlich voneinander? Geht es da dann wirklich nur mehr um persönliche Feinheiten, dass man sagt, na, ich probiere die oder ich probiere lieber die?
1: Ja, nein, die sind natürlich schon sehr unterschiedlich. Ich meine, das zeichnet den Klettersport generell aus, dass es einfach eine extrem vielfältige Sportart ist und jede Route, jeder Boulder extrem anders sein kann. Und gerade bei den sehr langen Routen ist natürlich noch einmal mehr so. Sie unterscheiden sich teilweise ja natürlich komplett im Fels. Also es gibt jetzt 2 9Cs im selben Gebiet, in Flatanger in Norwegen. Die haben von dem her, zumindest was die Felsstruktur, so Granit-Gneis angeht, sehr viele Ähnlichkeiten. Zum Beispiel die Silence, die allererste 9C, ist ein sehr technisch anspruchsvoller Boulder. Und dann wiederum meine Route, die BIG, ist es vielleicht gar nicht so schwer, jetzt relativ gesehen, alle Züge mal einmal zu schaffen. Aber im Endeffekt alles zusammenzuhängen, ist die große Aufgabe, weil sie sehr kraftausdauernd ist. Also einfach vom Stil von den Routen schon sehr unterschiedlich. Trotzdem war die Silence auf jeden Fall auch eine Option und ich nehme es mir auch nicht weg. Also ich möchte die Silence vielleicht auch irgendwann nochmal intensiver probieren. Aber es hat sich dann irgendwie so ergeben, dass ich einmal in Frankreich war und mir die DNA angeschaut habe und mir die gepackt hat sozusagen und ich dann auch an einem Punkt war, wo ich gesagt habe, okay, das Projekt, das möchte ich vollenden. Theoretisch hat man ja eigentlich das Ziel, irgendwann alle dieser 9Cs zu klettern. Wird sich vielleicht in deinem Leben nicht ausgehen, aber theoretisch wäre es das Ziel.
0: This autumn, Jakob Schubert will try to repeat the legendary route down in France, and he plans to video stream it too. 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
0: Ich finde auch so Gegensätze einfach sehr spannend. Eben wenn die Querflöte ein sehr leichtes Instrument ist, finde ich geil, wenn man es dann einfach nur in einem elektronischen Beat fetzt. Einige Leute gesagt, dass meine Musik nicht hier funktionieren wird in Österreich und Deutschland, weil sie auf Spanisch ist, aber das ist jetzt gerade sehr schön. Danke FM4 auch, dass ihr den Raum für so viel unterschiedliche Musik aus Österreich schafft.
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3: Der Verein Fair Matching ist im Prinzip ein bisschen eine Unterstützung zur Tätigkeit beim AMS. Wir begleiten Menschen mit Migrationshintergrund bei der Arbeitssuche und arbeiten da seit Beginn an sehr individuell und auf Augenhöhe, nehmen uns Zeit, um den Menschen zu sehen und zu erkennen, wer da vor uns sitzt und wie man das bestmöglich am Arbeitsmarkt integrieren kann. Und ich glaube, heute wird einfach das ein ganz besonderer Abend, weil wir eigentlich nichts machen müssen, sondern uns da reinstellen und genießen können. Und das haben wir uns, glaube ich, verdient und da freuen wir uns alle. Und wir sind froh, dass wir ganz viele teilhaben lassen können daran.
1: Endless Wellness, wie geht's euch?
4: Sehr gut. Alles voll nett. Ich finde es toll hier.
5: Aber ich glaube, es sind schon 150, hat irgendwer gesagt.
4: Nein, 40, 50.
5: Ah, ach so.
6: Ich glaube, es wird warm. Es ist ein enger, kleiner Raum mit vielen Menschen. Das ist schon was sehr, sehr Besonderes und wir freuen uns ur, dass wir da ein Teil sein dürfen davon.
7: Bin auch schon gespannt, ob es mit der Lautstärke sich alles ausgeht. Ja. Ich trommel schon gern laut.
6: Ja. Eurobugs sind immer gut.

0: Ja, super, dass wir in Salzburg so eine Gelegenheit haben. Also richtig, richtig cool, eben in so einem intimen Rahmen. Sehr cool.
1: Es war richtig gut, also echt ein mega cooles Konzert und eine coole Gelegenheit, dass wir da dabei sein dürfen haben. Also wirklich für so eine kleine Location, aber die Leute haben halt alle extrem dafür gelebt und es war echt cool.
2: Geiler Scheiß, super. Schön, dass man sowas in Salzburg da sieht. Rock'n'Roll.
3: I'm so jealous. So, what are we going to listen to now? Yeah, of course. What do you think? This is Endless Wellness with Solein. Sollen wir nie wieder sein.

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2: Heute spiele ich einen Mix zwischen Sommer und Herbst, zwischen Hype und Smooth, zwischen Tanzen und Chillen. Und ein Song, der dieses Gefühl perfekt einfängt, ist Ich kenne das auch von Cynthia Sophia. Ein zurückgelehnter Sommer-Vibe, ein Fun-Beat zusammen mit ihrer super smoothen Stimme. Cynthia Sophia ist überhaupt eine meiner Lieblingsentdeckungen diesen Sommer. Bin schon extrem gespannt, was diese junge deutsche Newcomerin noch alles macht.

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0: That's Bruckner and Ellie Price with Parliament Yourselves. Now, you've probably heard AI developers want to slow down progress because the programs are getting out of control. Sounds like a nightmare, right? Well, it is, at least for Flusterzweig. They dreamt about an AI exam, but then someone unexpected showed up. Who was it? Well, let's ask Flusterzweig's dream diary.
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2: Du Traumtagebuch?
3: Ja.
2: In meinem Traum war wieder Schule. Und sofort sagt der Mathelehrer, heute ist Schularbeit. Und ich soll jetzt an die Tafel kommen, die Schularbeit ist mündlich. Der Mathelehrer ist der Chef von Anthropic AI und die Zweitprüfer sind Sam Altman und Elon Musk.
3: Deine Träume lassen nicht einmal zum Schulanfang Gnade walten.
2: Die erste Prüfungsfrage lautet, warum ich die Entwicklung von KI bremsen würde und was eigentlich über den Sommer passiert ist. Ich denke an meinen Sommer, in dem ich mich vor lauter Hitze im finsteren Zimmer eingesperrt habe und Lulu warmes Wasser über mich gegossen habe und ich weiß, die korrekte Antwort wäre, dass sich KI selbst programmieren, selber Entscheidungen treffen und sich wie eine Mafia verhalten. Wir müssen sie bremsen und zwar jetzt. Aber ich schaue die drei nur an und sage, der Gletscher in Osttirol war 2019 noch ein Gletscher. Heute ist eine Lacke. Die drei erklären mir, dass die Wahrscheinlichkeit bei über 10% liegt, dass die Menschheit in 10 Jahren von KI ausgelöscht wird. Und ich rede da übers Klima. Sag mal, habe ich eigentlich keine Angst? Ich frage sie, ob sie das mit der KI nicht selber regeln können. Sie haben damit ja auch angefangen. Ich würde ihnen inzwischen das neue Klimagesetz vorstellen, wenn das passt.
3: Die Arbeitsaufteilung klingt fair.
2: Ich zähle also auf, dass am Ziel der Klimaneutralität bis 2040 festgehalten wird und dass mit Kreislaufwirtschaft und Reduktion der Emissionen erreicht werden will. Ich will das gerade von einem Flipchart erläutern, aber die drei KI-Typen lassen nicht locker. Sie sagen, ich habe mich bei dem Thema KI auszukennen, das ist kein Marketing-Gag und ich weiß das auch, ich weiß, ich sollte alles wissen, sollte bei jedem Thema mitreden und die Zukunft irgendwie besser machen, aber ich kann nicht die Zukunft allein ändern. Da schwingt sich die Miley Cyrus mit ihrem neuen Album von der Decke und gerade in dem Moment, in dem alles wurscht wird und wir einfach nur tanzen, bin ich aufgewacht. Du, was heißt denn das?
3: Das heißt, willkommen zurück in der Arbeit.
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0: Die Frau mit der Samtstimme, Rachel Chinoriri ist das. Black British Artist hier auf FM4 an deinem Samstagvormittag. One song away from crying.
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0: Ja, schönen Vormittag. Ihr kennt das wahrscheinlich, Restl essen. Also aus Verzweiflung und purer Hangriness kratzt man alle angetrockneten Überbleibsel, die irgendwie im Kühlschrank sind, hervor, haut sie in die Pfanne, Sojasauce drüber und geht schon. Ja, schaut scheiße aus, schmeckt aber dann erstaunlich gut. Ja, und genau solche Resteln wollen wir euch demnächst schon servieren, nämlich Resteln, musikalische Resteln eigentlich, die sich da nennen Leftovers. Genau, und mehr zu denen gibt's gleich.

0: Chairlift Wonders, I belong in your arms. Und wie war das jetzt noch einmal mit dem Restlesson?
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0: Ja, schönen Samstagvormittag. Und wenn ihr gerade aus dem Bett gekrabbelt seid und nach dem ersten Kaffee jetzt ein Hungerzwicken verspürt, dann ist das gut, dann habe ich das Richtige für euch, nämlich die Ankündigung, dass die Wiener Band Leftovers, die Resteln also, gratis für euch ein Konzert spielen möchten. Allerdings ist es ein Überraschungskonzert. Also die Leftovers, die bringen ja am 25. September ein neues Album raus. Also sprich, demnächst schon gibt es das vierte Album der Leftovers. Schöner Titel, schau nicht so. Und ja, 2 Jahre lang haben sie sich dafür Zeit gelassen, alles Mögliche ausprobiert, wieder verworfen. Ja, und jetzt ist es da, jetzt ist es fertig, das Album. Und die 4 von der Band, Anna, Leonid, Alex und Leon, ja, die haben die Songs im Täschchen und wollen sie euch auch live präsentieren. Wie gesagt, bei einem FM4-Überraschungskonzert, sprich, man weiß noch nicht wann und man weiß auch noch nicht wo. Also manche Leute wissen schon, aber ich zum Beispiel noch nicht. Ja, aber man darf sich jetzt schon registrieren für den FM4-Newsletter auf fm4.at und dann kriegst du alle Infos, nämlich zeitgerecht. Und apropos Überraschung und Überraschungskonzert, die Leftovers selber haben auf ihren Konzerten ja schon einige Überraschungen erlebt. Zum Beispiel als bei ihrem ersten Konzert, das sie in Hamburg gespielt haben, plötzlich im Publikum die Ärzte aufgetaucht sind und zugehört haben, oder auch, andere Überraschung, bei einem Leftovers-Gig, da haben sie mit den Fontaines DC plötzlich zu tun gehabt. Wie war denn das damals? Das fragen wir jetzt gleich. Erzählen Sie uns.
4: Was auch eine Überraschung war, war letztes Jahr, als wir Fontaines DC supportet haben. Da fand er uns, glaube ich, ziemlich cool und hat danach, nach dem Konzert von uns, bevor sie auf die Bühne gegangen sind, gefragt, ob wir ihm ein Shirt geben können von unseren Palestine Solidarity Shirts, die wir damals gemacht haben, wo so ein Ertrag an Ärzte ohne Grenzen geht. Und er hat das dann bekommen von uns und auf der Bühne getragen.
5: Auch dafür gezahlt,
4: dann,
5: muss man sagen.
4: Er hat gezahlt und die ganze Show in diesem Shirt gespielt. Sie folgen uns auch auf Instagram.
6: Ja, wir sind so ausgerastet an dem Abend. Ich war so, oh mein Gott.
0: Ja, war ein schöner Abend und eine schöne Überraschung, die Leftovers da erlebt haben mit den Fontaines DC. Und vielleicht passiert schon demnächst wieder eine schöne Überraschung. 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Es geht schon, sagen die Leftovers.

0: It's a gorgeous Saturday morning. Raus aus dem Bett oder vielleicht auch nochmal umdrehen und weiter schnarchen. Ich liebe euch ein bisschen die Musik dazu. Andy Korg war das, eine Produktion aus Österreich. Sanft und Wochenend-Style-mäßig entspannend. In This Place. Ja, jetzt haue ich euch rein. Einen Track von der tiefsten Stimme des deutschen Hip-Hops. Die Flame ist da gemeinsam mit einem gewissen Jan Delay. Und sie sagen, die Sonne, die scheint.
1: 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Und ihr hört fette Raps und fette Beats mit Style Wars. 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Ein paar Rhymes von mir. 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

0: Der Sweater Weather von der Neighborhood. Den Sweater kann man heute unter Umständen daheim lassen. Zumindest da, so wie es jetzt ausschaut. Ja, schönen Vormittag, meine Lieben.
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0: Ja, und vor wenigen Stunden wurde ein Reel gepostet, aufgrund dessen jetzt die Popwelt in Aufregung versetzt ist. Denn in diesem Reel sind zwei Popkünstlerinnen zu sehen, wie sie gemeinsam zu dem hier tanzen.
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Ja, Madonna und Charlie XCX. Viele hatten schon die Vermutung, dass da was dahinter stecken kann. In letzter Zeit gab es ja schon Gerüchte. Und was hinter diesen Gerüchten steckt und die beiden da ausgeheckt haben, das schauen wir uns gleich an. Madonna und Charlie XCX. Nach diesem Klassik aus dem Hause TLC, Waterfalls. Schönen guten Morgen.

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2: Ja, viele haben schon den richtigen Riecher gehabt. Jetzt ist es offiziell. Madonna und Charlie XCX hauen sich auf im Buckel. Erste Gerüchte über so eine mögliche Zusammenarbeit gibt es ja schon länger. Und zwar vor einiger Zeit haben sich Madonna und Charlie XCX in den sozialen Medien gefetzt. Und kurz danach allerdings sind sie dann gemeinsam aufgetaucht am Rande der Pariser Fashion Week und haben dort gemeinsam auf einer Party aufgelegt, schildert Charlie XCX.
3: Me and Madonna had like a mini break together, essentially, is what happened. We went to Paris and we just couldn't stop hanging out with each other. And it was fab. We've met before in the past, but I don't know that she knows that. She's like, Madonna. She's Madonna. Yeah. It's fine. We were put together on a group text. Love. Just a couple of weeks ago, which is obviously insane. Mm-hmm. And then we're texting, and then we were like, oh, should we like party together in Paris? Should we like throw a party? And so we did, but then we actually accidentally like threw two parties. It was hectic, but very fun. And she's fab. She's just so cool. Like, you know, and so interested in like really talking about the music that she makes mm-hmm. and how and why. And yeah, I found it very inspiring to hang out with.
2: Sagt Charlie XCX und ja, ist happy offenbar, dass das geklappt hat mit der musikalischen Zusammenarbeit mit Megastar Madonna. Ja, die freut sich wahrscheinlich auch, weil ja, wenn man schon ein bisschen überwurzelt ist, ist es natürlich super auch, wenn man mit den zeitgenössischen Pop-Diven was gemeinsam aushacken kann. Und Fans vermuten eben, dass Madonna es Charlie XCX nachmachen könnte und demnächst schon ein komplettes Remix-Album veröffentlichen könnte, bei dem jeder Song von Madonna mit einem eben jungen neuen Popstar gemeinsam aufgenommen wird. Gibt es ja schon Beispiele dafür. Madonna hat ja schon zusammengearbeitet mit Sabrina Carpenter und Kylie Minogue. Und ja, jetzt, wie gesagt, gibt es dann in Kürze was Frisches. Ende September wird Madonna übrigens auch erstmals wieder nach 23 Jahren zu sehen sein bei den MTV Video Music Awards. Dort tritt sie auf als quasi Eröffnungsact. Ja, und wir haben recherchiert, Charlie XCX hat genau an diesem Abend oder an diesem Tag Tourpause. Was das jetzt heißen könnte. Naja, vielleicht gibt es ja bald bei den MTV Music Awards die beiden gemeinsam auf der Bühne. Auf jeden Fall, es wird spekuliert mit eben einem neuen sozusagen Remix-Album von Madonna und gemeinsamen Songs mit Charlie XCX. Der Song Danceteria After Hours, der wird am Donnerstag erscheinen. Und hier ist das Original von Madonna. Also das, was wir vorher gehört haben, diesen Snippet mit Charlie XCX, das ist eben offenbar der Remix und das ist das Original von Madonna. Danceteria. Wir sind gespannt, was da noch alles kommt.

0: Ja, das war auch ein Remix, weil wir gerade vorher von Remixen so viel gesprochen haben.
1: Ja.
0: Genau. Da zu hören waren Nenda und Cute Aggression, also eine heimische Produktion war das, Talking About Music. Und dieser Track hier, der bringt uns zu den FM4 News um 11 Uhr am Vormittag. Ja, schönen Samstagvormittag. Claudia Unterweger hier. Und diese Band hier aus Österreich, Mile Me Death.

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2: Ja, in Deutschland liegen gerade bei einigen Damen und Herren in der Politik die Nerven blank, vor allem beim deutschen Bundeskanzler Friedrich Merz von der CDU. Denn morgen könnte ja die ultrarechte AfD jubeln. Morgen Sonntag wird er gewählt in Berlin und auch in Mecklenburg-Vorpommern. Und die Wahlvorhersagen, zeigen, dass ähnlich wie in Sachsen-Anhalt die AfD stark dazugewinnen könnte. Und diese bevorstehende Wahl, die beschäftigt nicht nur die Politik, sondern auch die Welt der Musikerinnen und Musiker. Und gegen diesen Rechtsruck in der Politik singt auch die Band OK Kid an. Gute Menschen heißt ein Lied, das sie vor einigen Jahren geschrieben haben. Was sagen Sie zur Situation?
3: Und wir haben ja mit Gute Menschen 2015 schon so einen Song gemacht, der genau sowas thematisiert. Und also ich denke mir mittlerweile nur noch, haben wir alle so wenig draus gelernt, dass wir so schlechte Argumente anscheinend auf unserer Seite haben, die Leute auf unsere Seite zu ziehen, denen es klar zu machen, dass die AfD keine Alternative ist. Also boah, ich habe jetzt gar nicht mehr so diese Wut in mir, die ich die ganzen Jahre hatte, sondern eher so, ey, wie konnte uns das denn passieren oder wie... Aber irgendwie muss es auch eine Möglichkeit geben, die Leute wieder zurückzuholen. Und man wird irgendwie nicht schlau draus. Das ist wirklich sehr, sehr deprimierend.
2: Ja, sagen okay, Kid. Und ihre Gedanken macht sich auch eine Musikerin oder viele Musikerinnen und Musiker wahrscheinlich in Berlin. Zum Beispiel Mine, die ist aus Berlin und sie sagt, ja, sie hat schon Sorge, was die aktuelle Stimmung in ihrem Bundesland, in ihrer Stadt und überhaupt im ganzen Land vor dem morgigen Wahlsonntag anbelangt.
4: Ganz Deutschland ist die Stimmung sehr angespannt, weil natürlich in meiner Bubble habe ich jetzt keine rechtsgesinnten Personen, aber es dringt natürlich auch überall durch alle Poren, wie es gerade politisch aussieht. Und das macht einem natürlich sehr große Angst. Es fühlt sich so an, als würde sich die Geschichte wiederholen, obwohl ich natürlich damals noch nicht auf der Welt war. Aber ja, ich hoffe das Beste und ich hoffe vor allem, dass alle Leute, auch die nicht so politisch interessiert sind, diese Verantwortung annehmen und nicht von sich weisen und am Sonntag wählen gehen und Hauptsache eben gegen rechts wählen und dann gucken wir mal, was rauskommt. Ich bin auf jeden Fall ready, die Stimme zu erheben.
2: Ja, sagt Mine und einer, der ebenfalls sich in seinen Songs auch immer wieder Gedanken macht über die politische Lage, ist Zartmann. Er macht sich generell Sorgen über sozusagen die Polarisierung in der Politik, denn auch die linke Partei liegt in den Prognosen für die morgige Berlin-Wahl weit vorne. Mal schauen, was Zartmann dazu sagt.
5: Es wird alles so ein bisschen linker, habe ich das Gefühl, in Berlin. So, da merkt man halt irgendwie auch, dass unsere Gesellschaft immer mehr nach links und rechts rückt. Und ja, ich bin gespannt, was da kommt.
6: In einem deiner Lieder, mit dem du auch die ganze Tour eröffnet hast, singst du ja, ich schrei, fick die AfD. Ich frage mich, wer die wählt. Ja. Und ich frage mich, ob du mittlerweile eine Antwort nach ein paar Wahldurchgängen auch, Stichwort Sachsen-Anhalt und so,
5: ja,
6: hast.
5: Ja, es ist auf jeden Fall witzig, als ich die Teile geschrieben habe, war die AfD noch so eine Randpartei, die gerade so über die 5% gekommen ist. Und da war noch nicht abzusehen, dass es sich so stark, so schnell verändern kann. Aber ich würde natürlich genauso diese Zeile immer wieder schreiben und singen und sagen, ist es einfach, finde ich, ganz gut, in aktuellen Zeiten da Haltung zu zeigen.
2: Sagt Zartmann. Ja, schauen wir, wie die Wahl morgen in Berlin und Mecklenburg-Vorpommern ausgeht.
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Lil Nas X war das. Der Mann, der es geschafft hat, Hip-Hop und Country zu verschmelzen und damit ganz oben in beiden Hitparaden zu landen in den USA. Gemeinsam mit der Country-Legende Billy Ray Cyrus, dem Papa von der Miley, war da zu hören, Old Town Road.

0: Giant Tree sind das, homegrown und herrlich entspannt für den Samstagvormittag. Time Loops. Hier geht's gleich weiter in 2 Minuten 23.
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2: Von 10 bis 1, ja. Liegt euch heute Claudia Unterweger in den Ohren. Schönen Samstagvormittag. Ich hoffe, es ist alles entspannt. Ein altes Liedchen aus Österreich jetzt von Lina Conquest, Boundaries. Hallo 90er, sag ich nur.

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3: Schönen Samstagvormittag. Ja, ihr kennt das. Touri-Trauben, 1000 Handys in die Höhe gehalten, alle knipsen denselben goldenen Balkon von unten. Ja, genau. Wir befinden uns in der Altstadt von Innsbruck. Same shot, different day. Allerdings heute Nachmittag und dieses Wochenende wird das goldene Dachl ziemlich zweckentfremdet, denn Österreichs allererstes Musikvideo-Festival ist dort quasi angesiedelt in Innsbruck. Und auch der Titel des Festivals heißt Goldene Schindel. Genau. Und einen Monat lang werden dort die besten Musikvideos abgeliefert in den Kinosälen in ganz Tirol. Und auch Tirol wird zur Bühne, denn ja, wenn du jetzt an muffige Eröffnungsreden denkst im Halbdunkel, dann nein. Das österreichische Musikvideofestival Goldene Schindel hat sich ganz was anderes überlegt, verrät uns zumindest der Veranstalter Michael Klieber.
4: Schönen Vormittag, da ist der Michael von der Goldenen Schindel. Heute geht's los. Wir eröffnen unser Musikvideofestival feierlich in der Innsbrucker Altstadt. Um 16 Uhr lassen wir eine goldene Schindel vom Goldenen Dachl runter. Die John Blow Marching Band marschiert ein und Florence Armand spielt vom Goldenen Dachl runter. Und wir feiern gleich weiter in der BMK. Große Party mit Florence Armand und Band extra aus London eingeflogen. Kommt's vorbei, wir feiern heute die Goldene Schindel 2026.
3: Genau, heute ist es soweit, heute Nachmittag, Goldene Schindel eröffnet das Musikvideofestival direkt beim Goldenen Dachl in Innsbruck und erst historisches Freiluftkonzert direkt vom Prunkbalkon runter und dann gibt es, wie gesagt, die volle Club-Eskalation bis in die Nacht hinein. Genau. Und die nächsten 4 Wochen dann rennt das Festival. Wir haben den kompletten Festival-Fahrplan für euch aufpoliert. Inklusive aller Koordinaten gibt es online bei uns fm4orf.at/termine und das hier ist die Florence Armann. Yummy, yummy, Hardek.

0: Surf Curse sind das mit Freaks.
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0: eine Prise Zimt war das jetzt. Canela Pura hieß dieser Track von Sofia Cortesis für unseren Samstagsvormittags-Pudding oder Müsli oder was auch immer. Ja, schönen Samstagvormittag. You're at home, beziehungsweise, es ist ja eigentlich Mittag.
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0: Aber geht noch durch als Vormittag um 12.12 Uhr. Ja, wenn ihr auf Geschichten von Forscherinnen und Forschern und deren seltsamen Experimenten steht, dann gibt es jetzt eine gescheite Portion davon für euch. Denn ich habe hier was zum Thema richtig strange Grundlagenforschung. Wir auf FM4, wir haben sogar dafür eigene Experten.
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3: Herr Professor Jungwirth, der Rekordsommer ist vorbei, allerdings einer der Negativrekorde.
4: Ja, leider. Klimatisch wie politisch verheerend.
3: Ja, und so heiß, dass man es teilweise kaum ausgehalten hat, selbst wenn man nur in Unterhosen herumgelaufen ist.
4: Ja, die hätten Sie auch gleich ausziehen können, und zwar für die Wissenschaft.
3: Aha, weil?
4: In der Schweiz hat man im Rahmen eines Forschungsprojekts 2000 Paar Baumwollunterhosen und 12.000 Teebeutel an rund 1000 Standorten vergraben.
3: Die sind so reich, die waschen die Unterhosen nicht, sondern ziehen jedes Mal eine neue Untergatte an?
4: Nein, mehr als die Hälfte der globalen Artenvielfalt lebt unterirdisch, aber die Vielfalt nimmt ab.
3: Und?
4: Deshalb wollte man die biologische Aktivität im Boden auf einfache Weise messen.
3: Also wie schnell was zersetzt wird, oder?
4: Richtig. Und je schneller die Baumwolle zersetzt worden ist, desto aktiver waren die Bodenorganismen.
3: Und haben sich die Unterflaggen überall gleich schnell zersetzt?
4: Nein. In privaten Gärten ist es am schnellsten gegangen.
3: Weil?
4: Weil diese Böden besonders viel organische Substanz enthalten. Und das bietet günstige Bedingungen, etwa für Regenwürmer, Pilze oder Bakterien.
3: Und hat man auf Golfplätzen auch Unterhosen vergraben? Weil da hätte man ja keine Löcher mehr graben müssen.
4: Ja. Rasenflächen mögen zwar schön ausschauen, sind ökologisch aber leider praktisch tot.
3: Echt? Die könnte man eigentlich...

0: asphaltieren und grün anstreichen auch?
1: Nicht ganz, aber biologisch gesehen nicht besonders wertvoll.
0: Und wie ist es mit Äckern und Wiesen?
1: Deutlich besser. Die liegen zwischen Gärten und Rasenflächen.
0: Und die Teebeutel, wofür waren die eigentlich? Teabagging?
1: Nein, die Teebeutel waren wie die Unterhosen Teil des Zersetzungsprozesses.
0: Und je mehr Zersetzung, desto besser ist es?
1: Würde man glauben, ist aber nicht so.
0: Wo nicht?
1: In naturnahen Lebensräumen wie Wäldern, da können sehr hohe Nährstoffkonzentrationen ein Zeichen für Störungen des natürlichen Nährstoffgleichgewichts sein.
0: Ja, und das geht nur mit Unterhose zu messen oder funktioniert Unterleiberl auch?
1: Unterleiberl gehen natürlich auch.
0: Aber Unterhosen sind besser, weil da ist oft schon ein Beispiel. Strich drinnen, da wird er gedüngt auch gleich.
1: Ich glaube zwar nicht, dass das der Hintergedanke der Schweizer Forscherinnen war, Sie können aber gerne nachfragen, ich schicke Ihnen die Kontaktdaten.

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0: Oliver Malcolm hat hier die Ghosts beschworen. Schönen Samstagmittag.
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0: Roosevelt aus Deutschland ist das. Für den Samstagvormittag, das flutscht ja nur so mit Elliot.
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21 Pilots waren das Richtung Midwest Indigo, dirigieren Sie uns. Und hier geht's gleich weiter Richtung FM4 News um 13 Uhr. Claudia Unterweger sagt weiterhin schönes Wochenende. Hier kommt gleich Heinz Reich und führt euch durch den Samstagnachmittag. Bis bald.

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1: 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Der Krieg in der Ukraine hat das Leben der Menschen dort seit seinem Beginn 2022 grundlegend verändert. Das betrifft nicht nur die, die direkt an der Front sind, sondern auch all jene, die versuchen, ihr Leben im Land weiterzuleben. Zum Beispiel auch jene Ukrainerinnen und Ukrainer, die in Kiew oder anderen Städten der Ukraine in der Videospielbranche arbeiten. Als das ukrainische Entwicklerstudio Frogwares 2019 sein Horrorspiel The Sinking City veröffentlicht hat, war die Welt für seine Macher noch eine ganz andere. Genau diese Tatsache betonen die Macher des Spiels gleich ganz am Anfang des Nachfolgers zum Horrorgame, das vor kurzem erschienen ist. 14 Mitarbeiter des Studios, so liest man, wenn man The Sinking City 2 startet, wurden in die ukrainische Armee eingezogen. Aber trotz mehreren zigtausend Luftalarmen und Angriffen mit Drohnen und Raketen ist das Leben in der Ukraine und ist auch die Arbeit an The Sinking City 2 weitergegangen. Diese Arbeit und die Hartnäckigkeit haben sich gelohnt. Rainer Siegel hat sich für FM4 in dieses Horrorspiel nach Motiven von Lovecraft gestürzt.
2: In den 1920er Jahren versinkt die Stadt Arkham langsam in schwarzen Gewässern. Die Bevölkerung ist evakuiert. In den überfluteten Straßen kann man sich nur mehr per Motorboot von einem verlassenen Haus zum nächsten bewegen. Ekelhafte Würmer und Tentakelwesen sind überall und unheimliche Kulte beschwören finstere Gottheiten. Im Horrorgame The Sinking City 2 bleibe ich trotzdem hier. Als Detektiv mit Spezialisierung auf das Okkulte bin ich nämlich auf der Suche nach einem Heilmittel für meine zwischen den Welten der Lebenden und der Toten gefangene Frau.
3: You and me, we've seen a lot of things, done a lot of things, but this is something else.
2: The Sinking City 2 ist ein Survival-Horror-Game nach Motiven des großen Schriftstellers Howard Phillips Lovecraft. Seine düstere Mythologie und Motive seiner bekannten Kurzgeschichten blitzen hier immer wieder auf. Man muss den Vorgänger des Spiels aus dem Jahr 2019 nicht gespielt haben,

0: um sich in dieser finsteren, feuchten Open World zurechtzufinden. Es reicht, wenn man die Genregewohnheiten kennt. Neben der schrittweisen Erforschung der Stadt gibt es hier Monster zu bekämpfen, mit knappen Ressourcen auszukommen und eine ganze Menge an Rätseln zu lösen. Die reichen hier von klassischen Schlüsselsuchen bis hin zu Herausforderungen, für die wir tatsächlich ein bisschen nachdenken müssen. Etwa wenn wir in Liedtexten nach Hinweisen auf Nummerncode suchen.
1: I don't know if I'm doing any of this right, Faye, but I'm trying.
0: Man bemerkt, dass das ukrainische Entwicklerstudio Frogwares kein bombastisches Riesenbudget für sein Horrorgame zur Verfügung gehabt hat und auch die Realität des Krieges im Land hat die Entwicklung erschwert. Trotzdem hat The Sinking City 2 viel Charme und eine bemerkenswert dichte Atmosphäre, die nicht nur Lovecraft-Fans begeistern wird. Ein klassisches Survival-Horror-Game mit ganz eigenem Charakter. Spielen kann man The Sinking City 2 auf PC, PS5 und Xbox.

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1: Mit Heinz Reich hier an der großen Soundmaschine. Ja, so ein Samstag kann ja alles sein. Der Tag, an dem man endlich die Wäsche macht, aber vorher noch 3 Stunden sehr konzentriert aufs Handy schaut. Der Tag, an dem ein Frühstück plötzlich bis weit nach Mittag dauert. Oder der Tag, an dem ihr schon unterwegs seid. Natürlich mit Sonnenbrille, obwohl die Sonne noch mit ein paar Wolken verstecken spielt. Wart ihr heute auch schon am Markt einkaufen für die ganze Woche? Und habt jetzt das Problem, wie das alles in den Kühlschrank passen soll? Vielleicht räumt ihr auch gerade die Wohnung um oder sitzt ihr im Zug Richtung Wochenende? Oder ihr habt absolut nichts vor und verteidigt diesen Plan mit vollem Einsatz. Ich liefere euch jedenfalls den Soundtrack dazu. Neue Sachen, Fundstücke, Lieblingssongs, kleine musikalische Kurvenfahrten. Und damit ich mir ein gutes Bild davon machen kann, wo ich die Sounds hinschicke, wäre es wieder super, wenn ihr mir ein bisschen was zurückschickt. Ein Foto oder einen Satz an
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1: Wenn ihr nicht tippseln wollt, sind auch Sprachnachrichten super. So könnt ihr hier kurz die Moderation übernehmen. Also was passiert bei euch gerade? Wie schaut euer Nachmittag aus? Und vor allem, wie klingt er?
3: Schick uns eine WhatsApp-Sprachnachricht an 0664 828 4444.
1: Gerne auch mit Geräuschkulisse, also klapperndes Geschirr, Skateboardrollen, Wind im Mikro, eine Küchenmaschine auf maximaler Motivation oder die Person neben euch, die schon zum 5. Mal fragt, und wann fahren wir jetzt wirklich los? Ich freue mich auf eure Messages und bleibe einstweilen euer Mr. Brightside.

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2: Ja, Heinz Reich hier am Mikrofon und ich freue mich schon über die ersten Messages. Nummer uno war natürlich wieder Peng Bernhard Bene MC. Der hat schon geschrieben, bevor ich überhaupt dazu aufgerufen habe. Heinz Reich, ich hole mir kurz mein Catering. Dann nehme ich mir heute Ruhemodus bis 18 Uhr. Schöne Schicht allen. Ja, Peng, immer wieder eine Freude. Ich kann, wie gesagt, nicht seine 75 Messages, die er täglich schickt, wirklich vorlesen. Aber hin und wieder mal eine ist doch sehr erfrischend. Danke, Peng. Die erste reguläre Meldung kam von Carina. Die schreibt, backe gerade Brownies für meine Family und mich. Liebe Grüße aus dem sonnigen Erding. Ja, wenn die Sendung aus ist, dürfte er dann auch ausgekühlt und essbar sein, der Schokokuchen von Carina. Sie hat mir auch das Rezept dazu geschickt, also das Foto vom Kochbuch. Ich könnte das jetzt also auch in den nächsten 4 Stunden hier parallel nachbacken. Aber ich habe nur eine Mikrowelle. Ich glaube, das wird nichts. Jedenfalls, jetzt für dich, Carina, zum Schokokuchenbacken kommt Jordana featuring Magdalena Bay mit Push Me Away und dann Brosi mit Call Me Up.
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2: Bei den FM4 Private Sessions spielen österreichische Musikerinnen und Musiker ein exklusives Konzert für einen Verein. Gestern war wieder so ein Tag und das Glück hatte der Verein Fair Matching aus Salzburg. Dort wird Menschen mit Fluchterfahrung der Einstieg in den Arbeitsmarkt erleichtert. Fair Matching bringt sie mit Betrieben zusammen, die wirklich zu ihnen passen. Endless Wellness waren gestern bei dem Verein. Drei der vier sind selbst aus Salzburg. Für die Band war das also fast ein Heimspiel. Diana Köhler war für FM4 dabei und hat die ganz besondere Stimmung dieser FM4 Private Session eingefangen.
3: Der Verein Fair Matching ist im Prinzip ein bisschen eine Unterstützung zur Tätigkeit beim AMS. Wir begleiten Menschen mit Migrationshintergrund bei der Arbeitssuche und arbeiten da seit Beginn an sehr individuell und auf Augenhöhe, nehmen uns Zeit, um den Menschen zu sehen und zu erkennen, wer da vor uns sitzt und wie man das bestmöglich am Arbeitsmarkt integrieren kann. Und ich glaube, heute wird einfach das ein ganz besonderer Abend, weil wir eigentlich nichts machen müssen, sondern uns da reinstellen und genießen können. Und das haben wir uns, glaube ich, verdient und da freuen wir uns alle. Und wir sind froh, dass wir ganz viele teilhaben lassen können daran.
1: Endless Wellness, wie geht's euch?
4: Sehr gut.
1: Alles voll nett. Ich finde es toll hier.
5: Aber ich glaube, es sind schon 150, hat irgendwer gesagt.
4: Nein, 40, 50.
5: Ah, ach so.
6: Ich glaube, es wird warm. Es ist ein enger, kleiner Raum mit vielen Menschen. Das ist schon was sehr, sehr Besonderes. Wir freuen uns ur, dass wir da ein Teil sein dürfen davon.
7: Bin auch schon gespannt, ob es mit der Lautstärke sich alles ausgeht. Ja. Ich trommel schon gern laut.
6: Ja. Eurobugs sind immer gut.

0: Ja, super, dass wir in Salzburg so eine Gelegenheit haben. Also richtig, richtig cool. Eben in so einem intimen Rahmen. Sehr cool.
1: Ja, es war richtig gut. Also echt ein mega cooles Konzert und eine coole Gelegenheit, dass wir da dabei sein dürfen haben. Also wirklich für so eine kleine Location. Aber die Leute haben halt alle extrem dafür gelebt und es war echt cool.
2: Geiler Scheiß, super. Schön, dass man sowas in Salzburg da sieht. Rock'n'Roll.
3: Ja, und was hören wir jetzt? Natürlich Endless Wellness mit dem Song, der hier im Hintergrund schon ein bisschen zu hören war, nämlich So allein sollen wir nie wieder sein.

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1: Wenn ihr Synthpop mögt und deutschsprachige Musik, dann ist Killer, das neue Album von Mine, genau das Richtige von euch. So klingt das.
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0: Das war ein Fast Forward durch Killer, das neue Album von Mine. Killer, das ist ein Album über Selbstbestimmung. Die Berliner Musikerin reflektiert da über ihre eigene Rolle in der Gesellschaft, als Frau, als Millennial, als Mutter. Sie hat sich für Features auch Gäste ins Studio eingeladen, nämlich die FM4 Award beim Amadeus-Gewinnerin Nenda. Hier erzählt Mine, wie es zu dieser Zusammenarbeit gekommen ist.
1: Ich finde das so besonders, wie Nenda Sprachen verbindet und diese vielen Einflüsse von Genres auch. Und sie ist einfach eine ganz, ganz großartige Musikerin. Und ich wollte schon vor lange was mit ihr zusammen machen und fand, das war jetzt der perfekte Moment. Und ich finde es auch so krass, weil sie hat ganz wenig Zeit nur und sie hat tatsächlich in wenigen Tagen dieses Feature rausgeballert. Also so eine krasse Künstlerin. Ich bin sehr stolz, dass sie mit auf dem Album ist.
0: Der gemeinsame Song von Mine und Nenda heißt Eat the Rich und so klingt er.

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1: Ja, so klingt ein Samstag hier am Steuer, Heinz Reich, und dort draußen in der schönen sonnendurchfluteten Welt am Steuer, Alfred.
2: Bei Sonnenschein im Cabrio am Weg Richtung Atemsee zum praktischen Teil vom Bootschein, Runde Boot fahren, Traum auf das Wetter und natürlich immer FM4 dabei.
1: So stelle ich mir das vor, wenn ich hier stehe im Studio und Menschen glücklich mit dem Cabrio durch die Landschaft düsen zum Attersee. Und im Hintergrund war noch Mr. Brightside zu hören, was er da scheinbar live gehört hat. Alfred, jetzt für dich, bist wahrscheinlich schon am See, bist schon bei der Prüfung, ich weiß nicht, ob du mich noch hörst. Hier jedenfalls Polisar mit Chain My Name.

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1: Mit Heinz Reich hier an der großen Soundmaschine. Und sehr schön ist es, wenn via WhatsApp so kleine Messages von euch zurückkommen, damit ich mir ein Bild machen kann, wo die Sounds ankommen und was ihr mit meinen Sounds so treibt. Bei Sabine war es lustig, da habe ich ein Bild bekommen. Ich halte jetzt mal kurz ins Mikrofon. Am Bild sieht man gelb leuchtende Stoffe, die Kleider sein könnten, aber irgendwie noch nicht so ganz fertig. Und davor was Blaues, selbe Beschreibung, auch nicht ganz fertig. Und erst wenn man die Message liest, versteht man dieses Bilderrätsel. Ich zitiere: Wir haben schon Schwimmtraining gemeinsam am Vormittag erledigt und jetzt ist ein Kind zu einer Geburtstagsfeier eingeladen. Das andere Kind geht gemeinsam mit dem Papa einkaufen und ich bin daheim am Stoffe zuschneiden zum Nähen. Und grüße hier meine Kids, Emilia und Simon, und meinen Mann Michael, die am Weg zur Geburtstagsfeier sind. Ich soll euch ausrichten, ihr seid die wunderbarsten Lieblingsmenschen von Sabine. Also habt es fein. Und für euch habe ich jetzt hier am virtuellen Plattenteller liegen Salute und Jessie Ware mit Heaven in Your Arms.
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1: Und jetzt gibt's Brand News. 6 Jahre war ein Fixpunkt am Freitagabend im ZDF. Ein Schreibtisch, ein Anzug und eine Recherche, die irgendjemandem das Wochenende versaut.
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0: Viele Fanfaren, aber damit ist jetzt Schluss, zumindest in dieser Form. Jan Böhmermann beendet seine Late-Night-Show ZDF Magazin Royal Ende des Jahres nach insgesamt 187 Ausgaben. Bei mir im Studio ist jetzt unser FM4 Böhmermann-Beauftragter Alex Wagner. Hallo Alex.
1: Zum Dienst, hi.
0: Alex, was ist da los? Hat ihn das ZDF rausgeworfen?
1: Ja, das könnte man auf den ersten Blick meinen. Die Sommerpause ist in dem Jahr länger als sonst. Die Anzahl der Folgen seiner Late-Night-Show wurde drastisch gekürzt und Jan Böhmermanns Vertrag mit dem ZDF wurde zuletzt nur um ein Jahr, eben bis Ende 2026 verlängert und er ist nicht mehr exklusiv an das ZDF gebunden. Vor ein paar Jahren meinte er, es habe schon einen Grund, warum das ZDF-Magazin Royal eben nicht seinen Namen im Titel trage. Eigentlich hat er nämlich vorgehabt, irgendwann die Show an jemand anderen zu übergeben. Aber das ZDF-Magazin Royal hat immer Spitzenquoten eingebracht, gerade bei den jungen Bestwerten. Und Jan betont, er will nochmal eine andere Sendung machen. Und es sieht ganz nach seiner eigenen Entscheidung aus, die Sache jetzt zu beenden. Das ZDF sagt auch, sie sind in guten Gesprächen über ein neues Showkonzept. Das ZDF-Magazin Royal ist zu Recht für seine investigativen Recherchen und gesellschaftlichen Impulse preisgekrönt. Also das ZDF wäre ganz schön dämlich, würden sie Jan Böhmermann nicht an einer neuen wöchentlichen Show arbeiten lassen.
0: Andererseits muss man ja feststellen, es ist das große Late-Night-Sterben.
1: Ja.
0: Stephen Colbert ist off-air. Jimmy Kimmel war wegen Trump kurzzeitig weg. Klaas Häufer-Umlauf hat seine Late-Night Berlin beendet. Und jetzt auch noch Jan Böhmermann. Warum gerade jetzt?
1: Also Jan hat selbst in dem Bruch schon vor einiger Zeit im Spiegel angedeutet, seine Vorgängershow, das war das Neo-Magazin Royal, das war klamaukig, interventionistisch und subversiv und seitdem er 2020 im ZDF-Hauptprogramm ist, wurde die Show so eher intellektuell journalistisch und da wurde das John-Oliver-Format kopiert, also einem wichtigen Thema, eine ganze Sendung gewidmet. Aber irgendwann hat sich das auch abgenutzt, muss man sagen. Mitarbeiter haben mir gesagt, dass sie aufhören, weil sie schon gewusst haben, wie das kommende halbe Jahr wird und der Wunsch wurde eben größer, alte Muster und das Konzept aufzubrechen und alle 7 Jahre macht Jan einfach was Neues.
0: Ja, aber die weniger lustige Seite, was heißt das für das Team?
1: Ja, ein Großteil der Leute arbeitet für ihn projektbezogen. Die wurden gestern darüber informiert, dass die Sendung endet. Und auch wenn es ein neues Format für Böhmermann gibt, für viele ist nach Weihnachten erstmal Schluss. Und seine Firma, die Unterhaltungsfernsehen Ehrenfeld, die wird es weiterhin geben. Ob die aber noch alle JournalistInnen in Zukunft brauchen werden, das ist die große Frage. Und auch die Tour mit seinem Rundfunk-Tanzorchester im Jänner, die hat er abgesagt.
0: Okay, was bleibt also vom ZDF? Magazin Royal.
1: Wir haben noch 11 Folgen vor uns bis Ende des Jahres. Man muss sagen, die Show hat es geschafft, dass Satire Breaking News produziert und nicht nur kommentiert. Also investigative Recherchen, Datenleaks, Guerilla-Aktionen, über die dann tagelang diskutiert wurde. Ich denke da an den berühmten Mittelfinger des ehemaligen griechischen Finanzministers Varoufakis, seine Sebastian Kurz und Österreich-Ausgaben und natürlich das berühmte Erdogan-Schmähgedicht, das eine ganze Staatsaffäre ausgelöst hat. Und irgendwie bin ich eigentlich auch ganz froh, dass es sich jetzt was Neues einfallen lässt. Vielleicht wird es ja wieder ein bisschen aktionistischer.
0: Danke, Alex Wagner, für deine Einschätzung. Und wir hören jetzt einen großen Song von Jan Böhmermann, nämlich Faschismus is back.

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1: Samstagnachmittag, Zeit für eine Serie. City of Blood ist Teil von Disneys wachsendem Angebot an deutschen Eigenproduktionen. Die Vorlage liefert der Kultcomic Berlinoir. Zeichner Reinhard Kleist und Autor Tobias O. Meissner haben ihn zwischen 2003 und 2008 in 3 Bänden veröffentlicht. Darin beherrschen faschistische Vampire ein Berlin in einer Parallelwelt. Düster, korrupt und optisch irgendwo zwischen Weimarer Republik und Zeitlosigkeit. Die Serie überträgt den Stoff jetzt in eine Zukunft, die der Klimawandel verwüstet hat. Nathalie Brunner hat sich City of Blood angesehen.
2: In Berlin werden heute wieder bis zu 41 Grad erwartet.
3: Aber der Untergang Berlins muss aufgehalten werden.
4: Auf den Straßen herrscht Krieg.
5: Berlin kämpft ums Überleben. Ständig zeigt das Thermometer über 40 Grad. Die Stadt ist zur Steppe geworden, Wasser ist knapp, alles wirkt staubig und schmutzig. Die Menschen schwitzen pausenlos. Aber es gibt da noch andere, welche, die nicht schwitzen.
6: Die Dunkelheit war immer unser Schutz. Die Natur hat uns nicht ohne Grund für die Nacht geschaffen.
5: Deutschland ist auseinandergebrochen. Klimawandel und Abschottung haben das Land gespalten. Nur die Republik Berlin nimmt noch Migrantinnen und Geflüchtete auf. Gleichzeitig hat die liberal-linke Regierung aber auch den Bau einer Klimakuppel erlaubt. Unter dieser Kuppel gibt es Pflanzen und saubere Luft und reiche und privilegierte Menschen. Draußen Elend und Hitze. Berlin steht auch kurz vor einer wichtigen Wahl. Ein junger Rechtspopulist, Strickmuster AfD, will die Macht übernehmen. Die Serie City of Blood erzählt aber mehr als eine politische Dystopie. In der Stadt leben nämlich auch Vampire, die lieber unerkannt bleiben und vom illegalen Bluthandel leben. Sie unterwandern langsam die Politik. In dieser City of Blood leben 2 Schwestern. Bea, reich, schwer nierenkrank. Phoebe, ein Hustler. Sie könnte

0: mit ihrer Nierenspende ihrer Schwester das Leben retten. Die beiden sind sich seit Jahren fremd, weil Bea adoptiert wurde von einer erfolgreichen Politikerin. Phoebe hingegen arbeitet für die Blutmafia. Aus dieser Konstellation entsteht der zentrale Konflikt der Serie und ihr Potenzial, uns viele Facetten des Lebens in der postkapitalistischen Klima-Apartheid zu zeigen. Regisseur Philipp Kadelbach inszeniert optisch eindrucksvoll. Die Grundidee, das Setting und die Kulisse überzeugen. Besonders die Vampircharaktere sind vielschichtig gezeichnet. Der Architekt Moderson, gespielt von Franz Hartwig, will mit den Menschen zusammenleben. Der Vampir Zeno hingegen, verkörpert von Lars Eidinger, will einfach nur gut und trunken und tot sein und trägt dabei fantastische Missoni-Strickjacken, um die ich ihn sehr beneide.
1: Aber ob jemand ein Monster ist oder nicht, das entscheidet jeder für sich selbst.
0: Viel will auch City of Blood sein, nämlich eine Vampirsaga, eine Familiengeschichte und eine politische Dystopie. Das Berlin-Setting funktioniert wunderbar. Eindrucksvolle Endzeitbilder bleiben im Kopf, wie etwa die ausgetrocknete Spree. Oder auch der Cocktail, 5 Minutes into the Future. Auch politisch bleibt die Serie nah an der Gegenwart. Nicht in jeder Szene können die Schauspielerinnen diesen hohen Anspruch einlösen. City of Blood ist ein mutiger Versuch, nahe Zukunft, aktuelles politisches Kommentar und Sci-Fi-Fantasy miteinander zu verbinden.
2: Lasst uns jagen.
3: Und das ist jetzt der Song, der dazu passt, zu dem Bericht von Nathalie Brunner. Glass Animals mit Vampire Bat.

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2: Ja, und ich höre natürlich nicht auf zu spielen. Bis um 5 geht's weiter. Und zwischendurch, um so meine Koordinaten auch wirklich abzusichern, lasse ich mir von euch WhatsApp schicken, damit ich weiß, wo die Musik hingehört und was ihr damit treibt. Andrea hat mir geschrieben, hallo FM4, ich freue mich gerade auf den Abend heute in München mit meinem lieben Freund Daniel und guten alten Freunden. Viele Grüße, Andrea. Schon cool, wenn man auch ins befreundete Ausland kommt mit dem Sound. Ja, und David hat geschrieben, Servus, bin gerade beim Vorsemestersputz meiner Wohnung. Und danach geht's weiter ans Packen für eine Physikerkonferenz in Graz. Statt zu backen, tue ich immer lieber putzen. Good coping mechanism. Ja, das kennen wir alle, oder? Das, vor allem, wenn man so eine Erledigungsliste hat, dann stehen da so große Punkte drauf und ein paar kleine Punkte, hat man die Tendenz, immer zuerst die kleinen Punkte zu erledigen. Weil das gibt dann eine kurze Befriedigung, habe ich wieder was geschafft. Und die großen Sachen schiebt man dann so vor sich her. Saubere Grüße aus Leonding schickt uns allen jedenfalls David und an euch, also an David und an Andrea zurück, kommt jetzt dieser Song hier, Gardens Thunder Stealer.
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1: Ja, und Nina schreibt, lieber Heinz Reich, mein Plan ist heute, nach einem echt komplett argen Tag gestern, mit Spaziergang und in der Wohnung der Schwester, die auf Kreta weilt, nach dem rechten bzw. linken Sehen, sehr entspannt mit FM4. Ich koche für die nächste Woche vor, die in der Arbeit der Hölle ähnlich sein wird. Aber heute gibt's noch etwas Schönes im Dörfli Mödling. Wudo Jürgens wird uns beim Stadtfest beehren. Darauf freue ich mich schon sehr. Vielleicht um meine Vorfreude noch zu befeuern, ein Song von ihm. Und wenn auch nicht, macht nichts. Alles Liebe sowieso und liebe Grüße, Nina. PS, so sieht Wien vom Hausberg Panninger aus. Und da staune ich ganz schön, dass man von Mödling aus die gleichen Hochhäuser sieht, wie ich hier von meinem Studiofenster aus, nämlich den Wohnpark Alt-Erla. Und überhaupt wirkt Wien hier ganz nahe, wenn man sich das Foto anschaut von der Nina. Du schaust ja fast auf meinen Arbeitsplatz vom Anninger aus. Erstaunlich. Ja, und obwohl das keine Wunschsendung ist, Nina, kann ich deinen Wunsch schon erfüllen, weil ich ihn sowieso eingeplant gehabt habe. Wir wollen natürlich der Welt da draußen noch mehr erzählen über euer Stadtfest in Mödling. Das kommt in so circa 2 Songs.
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3: Ja, kurzfristig, aber guter Tipp, wie schon in der Message von Nina angekündigt. Heute spielt Voodoo Jürgens ein Gratiskonzert beim Mödlinger Stadtfest unter freiem Himmel. Die Bühne steht am Schrannenplatz in der Fußgängerzone und den ganzen Tag über gibt's Programm. Autofreier Tag, Kinderfest, offene Türen in der halben Stadt. Und am Abend wird's dann ernst. Ab 18 Uhr Jelly Greens Fire 5, um 19.30 Uhr Elsa und gegen 21 Uhr Voodoo Jürgens und die Answer Banier. Also die Lieder vom vierten Album Gschnas live mit Band. Umsonst und draußen. Und da wird er auch seine aktuelle Single Langsam wirst mal fremd spielen. Worum es in dem Song geht, erklärt Voodoo Jürgens übrigens so.
4: Also war auf der Suche nach so einem Gefühl zu beschreiben, was man glaube ich gut kennt. Das sich entfernen von einem alten Freund zum Beispiel oder eine Beziehung, wo man sich mal sehr nahe war und das schon langsam immer weiter weg ist. Und auf einmal weiß man mit der Person gar nichts mehr zu sprechen oder sie würdigt einen vielleicht nicht mal mehr eines Blickes.
3: Also, wenn ihr Voodoo Jürgens heute live sehen wollt, Mödlinger Stadtfest ab 21 Uhr. Und hier jetzt bei uns die aktuelle Single Langsam wirst man fremd.

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1: Ja, und an einem Samstag kann man natürlich auch sehr schön lesen und da hätten wir jetzt einen Tipp für euch. Shader Kurt wurde mit ihrem Sachbuch Radikale Zärtlichkeit bekannt. Darin schreibt sie über Liebe, Begehren und Macht. Jetzt legt die in Köln und Berlin lebende deutsche Bestsellerautorin ihren ersten Roman vor. Zeit der Monster heißt er. Und darin führt sie in ein namenloses Stadtviertel, in dem eine TikTok-Prophezeiung vom Weltuntergang alles aus dem Gleichgewicht bringt. FM4s Gersin Livia Payer hat für uns das Buch gelesen.
2: Ein Stadtviertel ohne Namen. Seine BewohnerInnen nennen es einfach Sumpf. Früher war das eine reiche Industriestadt. Heute kaputte Infrastruktur, kranke Menschen und eine Kanzlerin, die lieber mit Strafzöllen droht, als zu helfen. Shader Kurts Debütroman Zeit der Monster führt uns in diesen Sumpf.
3: Der Begriff Viertel passt ausgezeichnet, denn auf jeder Karte wirkt unser Viertel wie ein Bruchstück von etwas Ganzem. Breit an der Westseite, schmal zulaufend nach Südosten. Es sieht aus wie eine abgeschlagene Glasscherbe.
2: Und dieser Sumpf vergisst nicht. Im Schlamm lagern Gegenstände, Erinnerungen und Gewaltgeschichte. Von der alten Chemiefabrik über die Finanzkrise bis zum Genozid an AssyrerInnen und ArameerInnen. Im Zentrum steht Mira, die ein Fitnessstudio betreibt. Sie setzt eine Weltuntergangsprophezeiung auf TikTok in die Welt, gedacht als Weckruf fürs Stadtviertel.
3: Und dann werden sich die Menschen erheben und sich freimachen von den Fesseln, die ihnen diese Monster von außerhalb des Viertels anlegen. Vielleicht gibt es einen Bürgerkrieg. Ja, das wäre grausam und traurig. Aber dann folgt vielleicht ein Aufstand, eine Revolution. Jedenfalls schließlich die Unabhängigkeit.
2: Mira hofft auf einen Aufstand, auf Unabhängigkeit und ein besseres Leben im Viertel. Aber ihre inszenierte Prophezeiung gerät außer Kontrolle. Menschen verstummen, Angst breitet sich aus und ein Pfarrer wird zum Heiligen erklärt. Dann ist da Sanja, eine junge Kellnerin, und sie findet im Gemeinschaftsgarten einen rätselhaften Menschen ohne Namen.
3: Er stand einige Meter weiter hinten, in der Zementhitze auf dem Parkplatz. Aber auch hinter dem Licht war da nichts. Nichts als Schatten. Ein Gesicht wie ein Loch in der Welt, dachte Mira. Ein Auftritt wie ein Gottesreptil. Himmel oder Hölle? Das Alter dieses Fremden? War es 20? 70?
2: Die Frage nach diesem Wesen zieht sich durch den ganzen Roman und sie führt direkt zum Titel. Zeit der Monster meint keine Fantasy-Monster. Shader Kurt sagt in Interviews, das Monströse sei die Normalität der Gewalt, also das, woran wir uns viel zu leicht gewöhnen. Ihr Debütroman ist wie ein klebriger Komet, wild und kaum wieder wegzudenken. Zeit der Monster springt zwischen Prosa, Gedichten und historischen Mini-Essays, zwischen Aramäisch, Arabisch und Kölsch. Tatsächlich das einzige Buch, das ich gerne im Schlamm finden würde.
1: Was für ein Romandebüt. Zeit der Monster von Shader Kurt ist im Hansa Verlag erschienen.
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1: Ja, Samstag im ganzen Land und auch bei mir im Studio, wobei hier ist es ja relativ unspektakulär. Mikro auf, Songs bereit, Kaffee in Reichweite und ein Zettelchaos, das so ausschaut, als hätte eine Einkaufsliste beschlossen, Radio zu machen. Ja, aber das, was mir am Radio am meisten taugt, ist, dass man eben Paralleluniversen zusammenbringt, weil man auf einer Welle durch den Äther surft, obwohl man sich in so unterschiedlichen Sphären bewegt. Zum Beispiel Gitte, ganz woanders als Matt. Matthias. Gitte schreibt nämlich, veganer Brownie auch hier im Saarland bzw. Saarbrücken. Wir haben heute nämlich schon eine gehabt, die uns mit Brownies verwöhnt hat, zumindest mich hier fotomäßig. Und der Gitte schreibt, mit FM4 klappt alles besser. Mit zwischendurch durch die Küche bogen. Danke, liebes FM4, und ich hoffe, meinem Nachbar gefällt es auch. Ja, laut aufdrehen ist ganz wichtig, damit die Nachbarn sich auch freuen. Wobei, sie schreibt, mit FM4 geht alles besser, und dann 4 Minuten später bekomme ich ein Foto und einen Text dazu. Schokolade rappen kann schmerzhaft sein. Und da sehe ich einen blutigen Daumen, die Daumenkuppe. Ihr kennt das sicher, wenn man abrutscht bei der Reibe und dann nicht nur die Schokolade aufgerieben wird, sondern auch ein bisschen Haut von Gitte dazukommt. Aber das wird schon wieder. Matthias wiederum, der ist ganz woanders. Der schreibt, hallo, großes Dankeschön an euch. Ich bin gerade mit FM4 und genialer Playlist am Hochkönig unterwegs. Einerseits setzt ihr einer Klettersteigpartie bei Kaiserwetter das Sahnehäubchen auf. Andererseits gezogen meine Entfernung von meiner lieben Frau und meinen Kids, die ich erst nächste Woche wieder sehe, erträglicher. So, liebe Grüße an Martina, Marie, Juri und Carmen, unsere Sister from another Mister. Das richte ich natürlich gerne aus. Und liebe Grüße zu dir rauf auf diesen Berg, auf den Hochkönig Matthias. Und das ist jetzt auch für dich und Gitte, Wet Leg mit Wet Dream.

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1: Ja, und so einen Samstag kann natürlich überall stattfinden. Ich habe jetzt wieder ein sehr, sehr schönes Double Feature zwischen Belinda und Philipp. Belinda, die blickt auf die alte Donau, genießt dort den Tag und hat mir auch ein Foto davon geschickt. Und auf dem Foto sehe ich im Hintergrund die Skyline von Wien, davor das Wasser und noch davor auf einem Tisch die JBL Bluetooth-Box, wo ich jetzt wahrscheinlich gerade rausplapper und der Sound auch rausströmt. Neben der Box steht ein leeres Weinglas, Weißwein, schätze ich, aber ist nichts mehr drinnen. Und noch daneben ist ein rotes Bikini-Oberteil. Was für ein schönes Stillleben von einem Tag an der alten Donau. Soweit zu Belinda. Nicht ganz so lustig hat es der Philipp. Der schreibt: Lieber Heinz Reich, ich bin gerade am Beginn meiner Schicht in einem Hotel. Du und das gesamte FM4-Programm versüßt mir meine Zeit bis zum Schichtende nach Mitternacht. Oi, der Fuchs. Ich habe nur noch eine knappe halbe Stunde, aber der Philipp bis Mitternacht. Schönen Samstag, schreibt er trotzdem an alle. Und ich war dann natürlich neugierig, was er dort macht. Hab geschrieben: Sitzt du an der Rezeption? Er darauf: Genau. Neben dem Studium der Theater-, Film- und Medienwissenschaft mache ich eben diesen Job. Und viele Gäste haben dadurch heute das Vergnügen, FM4 zu hören bei uns. Ja, dann seid mir alle gegrüßt. Philipp, die Rezeption, und Belinda an der alten Donau. Für euch kommen jetzt Group Love mit Delita und dann Lava La Rue mit Easy Come, Easy Go.
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2: Mit dieser Fanfare endet Sounds like FM4 mit Heinz Reich. Gleich übernimmt hier Nathalie Brunner mit den FM4 Charts. Zwei WhatsApps möchte ich noch kurz erwähnen. Und zwar hat Nadja Bezug genommen auf den Song, den ich vorher gespielt habe. Das war ja eine Dedication, nämlich Wet Dream von Wet Leg. Ja, da hat sie geschrieben, das erinnert mich mittlerweile immer an meine Hallux-OP vor ein paar Jahren. Ich bestand auf einer lokalen Narkose und guter Musik während der OP. Ich konnte jedoch dann meine Headphones nicht mit in den OP nehmen. Aber der Arzt hat einen exzellenten Musikgeschmack gehabt und hat einfach seine Playlist aufgelegt. Danke, Dr. Tschurda. Danke, FM4. Liebe Grüße, Nadja. Ja, nett, welche Assoziationen man mit gewissen Songs doch haben kann. Und eine wirklich lustige Message hat mir noch der Herbert geschrieben. Da hat er zuerst geschrieben, Hi, ich fahre gerade mit dem Traktor auf den Großglockner und höre eure tolle Musik. Dazu ein Foto von sich mit dicken, fetten Headphones auf und im Traktor. Da kratzt man sich natürlich schon am Kopf und fragt sich, ah ja, liebe Grüße Herbert aus OÖ. Dann denke ich mir, Herbert, was macht ein Oberösterreicher mit dem Traktor am Großglockner? Das passt irgendwie nicht zusammen, oder? Hat er mir zurückgeschrieben, da hat heute die Traktor-Weltmeisterschaft stattgefunden mit 450 Traktoren aus 13 Nationen. Natürlich alles Oldtimer-Traktoren. Jetzt kennen wir uns aus und zumindest in einem dieser Traktoren, da tönt jetzt in voller Lautstärke FM4. Also liebe Grüße an den Großglockner und hier kommen Neo Archives mit There Goes My Head.

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1: 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So allein wollen wir nie wieder sein. Endless Wellness in den FM4 Charts. Der Indie-Pop-Song Follow, der wurde 2026 im Juli als Teil von Finn Wolfhards zweiten Studioalbum Fire from the Hip veröffentlicht. Und es geht um die tiefe emotionale Verbundenheit und Loyalität zu einer geliebten Person. Muss nicht unbedingt romantisch sein, aber große Gefühle auf Platz 33.

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1: Neu in der Wertung der FM4 Charts. Call it what you want. Anfang September 2026 erschienen eine treibende Elektropunk-Single der Londoner Band Fat Dog. Der Frontmann Joe Love sieht sich mit familiären Problemen konfrontiert, so wie mit der Frage nach erblichen Verhaltensmustern, eingeschrieben in der eigenen DNA. Sehr gut auch der Name des dazugehörigen Albums, Cancel Me, Klammer, I'm Tired. Das sind My Kind of Dogs auf Platz 30. Fat Dog mit Call It What You Want.

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1: Everybody Knows. Das ist ein melancholischer Bedroom-Pop-Song von Jaden Sade. Sade, der mit intimen DIY-Soundscapes und verletzlichen queeren Texten von Einsamkeit und der Diskrepanz zwischen Selbstwahrnehmung und Fremdbild erzählt. Auf Platz 27 der FM4-Charts dieser Woche.

0: 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Tight Jeans, Pissed Jeans, Hauptsache Jeans. Jeans ohne irgendwelche Zusätze, das ist eine schon im Juni erschienene, tanzbare New Wave und Synthpop-Single des US-amerikanischen Dark Wave Duos Boy Harsher. Es geht um Sehnsucht, um die gegensätzliche Sehnsucht. Kleinstadtfreiheit versus Großstadtträume. Gerade gehört auf der 25. Und jetzt gleich in den FM4 Charts Ocean Between Us von Gabba Fendi.
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1: 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Das ist keine miserable Wertung, sondern das ist eine im August rausgekommene Single der Berliner Sängerin und Musikerin Paula Hartmann. Eine Single, die Textzeilen hat wie 2 Punkte machen einen Smiley, also ungewohnt hoffnungsvoll für Paula Hartmann-Verhältnisse. Und auch ein schon sehr früh gelieferter Vorgeschmack auf ihr 3. Studioalbum, Das traurigste Mädchen der Welt, das erst nächsten März erscheinen wird. Also, auf Platz 21 der Charts dieser Woche, Das traurigste Mädchen der Welt beim Lächeln. 2 Punkte.

Ihr hört die FM4-Charts mit Nathalie Brunner. Half Alive, die waren ein Trio. Seit der Single The Wolf sind sie nur mehr ein Duo. Sie haben den Schlagzeuger unterwegs verloren. Und die Nummer The Wolf handelt von der Angst vorm Scheitern und dem Kampf gegen den inneren Wolf, den inneren Schweinehund. Also es ist das erste Stück als Duo, das erste Stück nach Ausstieg des Schlagzeugers. Also die vom Trio zum Duo, Übergangsnummer auf Platz 16 der FM4-Charts vom 19. September 2026.

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1: Vom österreichischen Cloud-Pop-Phänomen verifiziert hören wir jetzt in den FM4 Charts den Titel FFM. Vogel V, Vogel V, M. Mit Buchstabieren habe ich es mir schon immer schwer getan. Es ist ein Akronym für von vorn mitkommen. Sehr schöne melancholische Beats. Platz 12 der FM4 Charts verifiziert.

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2: 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Hinter dem Künstlernamen Nunzi steckt ein belgischer Singer-Songwriter namens Arnaud Stöckbroeks. Ich hoffe, ich habe das jetzt richtig geschafft, diese XK-Kombination. Ich mache mich ganz fertig. Seine Single If I Were You ist Ende Juli erschienen. Und für diesen Song hat er mit dem Produzenten Bouillon zusammengearbeitet. Und das hört man, dass sich jemand da was überlegt hat. Ein ziemlich ungewöhnlicher Klarinetteneinsatz ist da in der Bridge zu hören. Das Lied ist der dritte Vorgeschmack auf den Album-Release Plan Is Bad. Anfang Oktober können wir uns das anhören, was so schlecht ist an dem Plan. Aber jetzt, Nunzi mit If I Were You.

Ihr hört die FM4 Charts und wir hören jetzt Actress von der österreichisch-iranischen Musikerin und Künstlerin Sophie Reuer. Ihr neuer Track verbindet verträumten Indie-Pop mit schimmernden Synths und setzt sich ziemlich clever mit den Themen Ruhm, Identität und der permanenten Selbstdarstellung oder dem Imperativ zur permanenten Selbstdarstellung auseinander. Das Ganze ist die jüngste Single-Auskoppelung aus ihrem vierten Studioalbum, das heißt Before After, und ist Anfang September erschienen. Aber jetzt in den Charts, Actress Sophie Reuer auf Platz 6.

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9: Ganz schöne viele Wölfe heute in den FM4-Charts. Von der US-amerikanischen Singer-Songwriterin Remy Wolf hören wir jetzt die Single Twiggy. Warme Gitarrenbegleitung untermalt den Text und es geht um emotionale Unerreichbarkeit in einer komplizierten Beziehung. Es ist die erste Single-Auskoppelung aus Remys Studioalbum Mud. Platz 3, Remy Wolf.

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1: Das Podest ist eröffnet. Wir kommen zu Platz 2. Phoebe Bridgers mit Bobby. Ihre melancholischen Texte sind auf diesem Stück nicht zu hören, sondern es ist ungewohnt optimistisch. Es geht über glückliche Liebe und sie hat es auch entzückenderweise gemeinsam mit ihrem Partner geschrieben, dem bekannten Comedian und Musiker Bo Burnham. Der ist gefeiert und berühmt geworden durch sein Special, sein Comedy-Special Inside. Und er ist auch Co-Autor von diesem Track, also ein ganz schönes Dokument von funktionierenden Beziehungsleben.

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2: Sun and Moon, das ist die aktuelle Single der US-amerikanischen Soul-Sängerin Danielle Ponder. Ihre sehr starke, sehr kraftvolle Stimme wird mit den ganz großen Ikonen des Genres oft verglichen. Und bevor Danielle sich ganz der Musik widmen konnte, hat sie jahrelang als Strafverteidigerin gearbeitet, als engagierte Strafverteidigerin. Sie hat diesen Karriereweg eingeschlagen, weil ihr älterer Bruder im Alter von 16 Jahren wegen eines Barüberfalls mit 20 Years to Life ins Gefängnis geschickt worden war. Und durch die jahrelangen Gefängnisbesuche, die schlechte Betreuung ihres Bruders durch dessen damaligen Pflichtverteidiger, war sie motiviert und hat beschlossen, selbst Jura zu studieren, um mittellosen Menschen so vor Gericht eine echte Stimme geben zu können. Ihre Stimme setzt sie inzwischen anders ein, ihre Berühmtheit immer noch in der Sache der Entrechteten. Ihre Single Sun and Moon, das ist eigentlich eine ziemlich traurige Geschichte über ein zermürbendes Hin und Her, unglückliche Liebe, aber verpackt in einen packenden, schönen Soul Groove. Und es ist der Vorgeschmack auf ihr kommendes Album. Everything Has Changed, das wird uns im Oktober beglücken. Aber jetzt einmal Platz 1 der FM4 Charts. Und damit gibt Natalie Brunner auch das Studio wieder ab. Es heißt Party bzw. Party Warm-Up mit Christian Davidek an den Davidex.

Das ist Davidex, die FM4 Dance Party. Heute mit der Back to Kitchen Edition. Nach einem wunderschönen Sommer. Aber first things first. FM4 Unlimited im Wiener Prater mit einem riesen Line-Up. Noch ein paar Mal schlafen. Freitag, 2. Oktober. Und meine Serie vor Mitternacht, wo es um 9 am Abend schon so zugeht wie um 3 in der Früh, startet wieder. Ich komme ins Konradsdom in Dornbirn, ins Targeter nach Wien und in Stromboli in Hall. Tirol ist leider schon ausverkauft, aber für die anderen könnt ihr noch Tickets finden. Mein Name ist Christian Davidek, ihr findet mich auf The Gram. Heute DMs only. Und falls ihr an vor Mitternacht oder irgendwas anderem, was die Sendung betrifft, interessiert seid, christiandavidek.com ist eure Freundin. Willkommen bei der Show. Mit der neuen von Sammy Virgil und Barry Can Swim. I Could Be Madonna.

Gute Besserung an Olaf. Er holt sich von einer OP im Spital in Innsbruck. Darf morgen wieder heim. Davidex ist der Soundtrack der Genesung. Get well soon, Olaf. Shoutout an Pete mit dabei in der Bretagne. Küchendisco ist on. Dorade vom Grill, Aubergine.

und Kapernsauce. Oh Gott, und ich habe nichts gegessen vor der Show. Sehr schlau. Ich sage euch gleich, was es heute in der Show gibt, aber vorher zum ersten Shoutout, den jemand anderer gewünscht hat. Moni schreibt, meine Freundin Alua hat heute Geburtstag. Wir kennen uns seit 8 Jahren. Sie lebt gerade in Lissabon und ich würde gern ein schönes musikalisches Geschenk machen via Davidex. Sie mag alles Mögliche aus den 80ern bzw. 80er Vibe und Groovy Zeug. Da habe ich überlegt, was könnte da passen? Und mir ist Prince eingefallen, Controversy, allerdings der grandiose Kevin McKay Edit. Let's go!

bei den nächsten Ausgaben von meiner Clubserie. Vor Mitternacht wird es neben vielen neuen Tunes einige Edits geben, wie der, den wir gerade gehört haben. Ich habe meine Library Stunden um Stunden durchsucht nach Killer Classics, aber alle müssen in neuem Gewand sein. So wie der hier von Kevin McKay, Head Honcho von Glasgow Underground. Das war seine Version von Controversy von Prince. Warum heißt die Veranstaltung vor Mitternacht, falls ihr euch das fragt? Weil wir schon zwischen 7 und 8 am Abend starten und um Mitternacht 4-5 Stunden durchgedanced haben und um 1 seid ihr wieder im Bett. Aber mit dem Overdrive einer Nacht, die sich anfühlt, als wäre es bis 4-5 in der Früh gegangen. Von der Stimmung her meine ich. christiandavidek.com Events für mehr Info. Shoutout an Susanna, genießt die letzten möglichen Ausfahrten mit dem Segelboot am See. Superschöne Fotos vom Sonnenuntergang. Dankeschön dafür. Ja, wir hatten insgesamt 8 Summerflow-Mixes in den letzten Monaten. Music You Wanna Hug the Sunset To. Einige sind immer noch verfügbar auf fm4.orf.at/davidex. In unserem Player, da sind alle Sendungen untereinander schön aufgelistet. Aber heute ist die Zukunft. Heute ist die Back to Kitchen Edition. Heute kommt der erste Megamix der neuen Saison mit allen guten Tunes, die in den letzten Wochen und Monaten relevant waren. Und das sind einige, das kann ich euch sagen. Der wird super dope, dieser Mix. Außerdem gibt es eine Double Delivery aus Österreich von Restless Leg Syndrome. Und es gibt einiges an neuer Musik. Zum Beispiel von Sammy Virgie und Barry Can Swim, die haben wir schon gehört am Anfang. I Could Be Madonna. Es gibt eine neue von Who. WH und 0 hinten dran, der macht super dope Edits. Es gibt endlich einen richtig schönen, schnellen Remix vom Sommerhit Trapped von Coulter, den ich euch unbedingt vorspielen möchte. Und hier kommt schon die nächste, erste, / wunderbarste Neuerscheinung von I Had a Dream and Ants. Das Stück heißt Koi Sea.

Das war der versprochene, ein bisschen erfrischende Remix von Tommy Mac für Coltus Trap. Das war ein bisschen ein Sommerhit, allerdings um ca. 10 BPM langsamer. Ich fand den nice, aber das ist jetzt genau das, was meinen Geschmack trifft. Und davor SKA, ein Tune, der nicht veröffentlicht ist. Den gibt es seit ca. einem Jahr. Hoffentlich kommt er bald mal raus. Club Memories aus der Club Royalties 2. Und wir hatten Had a Dream und Ants mit Koi C. Hier in FM4 Davidex, der Dance Party. Jeden Samstag von 7 bis 9 mit mir, Christian Davidek. Und jeden Samstag von 7 bis 9 mit mindestens einer Double Delivery. Und die kommt heute aus Österreich von einem Projekt, das ich schätze, seit es dieses Projekt gibt. Das ist eine Zeit lang her. They never disappoint, they never disappoint. Wir reden von Chris Fader und Tester und DBH, aka Restless. Ich möchte dazu sagen, dass das Projekt früher Restless Leg Syndrome geheißen hat und jeder einzelne Tune und jede einzelne Platte, die seit Anfang an rausgekommen ist, möchte ich euch empfehlen. Add it to your streaming services, add it to your playlists or buy that shit right away. Was mir besonders taugt an Restless ist, dass sie immer einen neuen Twist in ihre Sachen reinbringen. Es ist nicht nur ein Sample-Exzess, es ist nicht nur ein Beat, einmal 110 durch das ganze Album durch. Es ist jede Geschwindigkeit, es wird gesampled, es wird produziert, es wird live gespielt, es wird gescratcht und es wird Ezra eingeladen, um auf den Song drauf zu spitten. Und das hören wir jetzt. Restless Double Delivery. Der erste Tune heißt Don't Stop, der zweite heißt Dalgalah featuring Ezra.

Dalgalar featuring Ezra Osman von Restless. Ich habe mich erkundigt, was das heißt, beziehungsweise worum es geht. Es geht um Night. Der Song heißt übersetzt Welle. Und es gibt sogar ein Video auf FM4 dazu. Und ich glaube, wir werden den Tune noch ein paar Mal hören, denn das ist richtig guter neuer Stoff aus Österreich. Und das ist FM4 David X jeden Samstag von 7 bis 9. Aber nicht jeden Samstag mit einem Megamix, wo wir alles Gute aus den letzten Wochen und Monaten zusammenfassen. Und der Megamix beginnt nach dem hier.

0: Ah ja, bevor ich es vergesse, es gibt heute noch einen Birthday Minimix. Und der wird Bonafide, Junglistic, Drum and Basic. Die Steffi hat nämlich hineingeschrieben. Sie hätte es gern für ihren Mann. Leider hat sie den Namen von ihrem Mann nicht dazu geschrieben, aber ich glaube, sobald er die Tunes hört, wird er wissen, worum es geht. Also, die Reihenfolge: zuerst der Megamix, dann der Birthday Minimix. Im Megamix, glaube ich, eine Drum and Bass O'Clock, wenn überhaupt. Ja, eine geht sich aus. And it all starts after this.
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der erste Megamix der neuen Saison. Alles, was gut, frisch, neu ist und uns im Sommer bewegt hat. Musik von Miles und Cynthia Sophia, von Skrillex, MPH, Love Foxy, Hey Love Foxy, The Martinez Brothers, Barry Can Swim, Salute und gleich am Anfang Jay Wara. Mein Name ist Christian Davidek, in the mix, live aus dem FM4 Dance DJ Studio. Ich gebe euch Einblicke in die Playlist, as we go deeper into the mix. Megamix September. Let's go.

Also eins steht fest, es ist ein wilder Ritt heute. Ein wilder Ritt. Hauptsächlich durch die Tempis, gar nicht so sehr die Styles. Das ist der Dance System Only for Lovers Remix für Love Foxy's, Love Foxy's Groove. Before Catching Cairo, the erste Drum Bass O'Clock, heute Fingerprints. Wir hatten die Martinez Brothers Impressions und Barry Can Swim mit Return to Bebo. Auch noch ein Summer Tune. Augie, So High, Salute und Reaver Star, Soul Reply und Jay War am Anfang mit Talk. Ihr müsst wie immer nichts mitschreiben, weil ich setze mich nach der Sendung hin und tippe alles ein. Und ihr findet es dann sofort auf meiner Website christiandavidek.com. Shoutout an die Kite Lab Crew in Barcelona mit dabei. Dankeschön für die Einladung, mal vorbeizukommen, wenn ich da bin. Sehr gerne. I love kites. So, jetzt kommt der nächste ziemliche Tempo-Smasher. Moment. Jetzt sind wir, glaube ich, besser. Jetzt sind wir im Originaltempo von Cruzy Bahia. Nicht Cruzy, Nick Curly Bahia. Superschöner, entspannter Tune, der so dahin blubbert. Wie wir es gerne mal in der Sendung haben auch. Ebenfalls am Speiseplan heute noch MG, Miles and Cynthia Sophia und eventuell MPH und Skrillex. Und wenn wir fertig haben mit dem Megamix September, dann kommt eine lange Drum and Bass O'Clock. Der Birthday Minimix für Henry.

man es gehört bei Dahlia in der Late Night Lemonade. Miles und Cynthia Sophia, ich kenne das auch davor. MG, Rhythm is a Dancer und MPH und Skrillex. Mirage. Das war der Megamix. Der erste der neuen Saison, September 2026.

damit kommen wir zum Birthday Minimix. Steffi ist mit dem Henry zusammen. Henry hat vor ein paar Tagen Geburtstag gehabt. Und in ein paar Tagen haben sie FZ-Jubiläum. FZ für Fixed Sum. Und Steffi hat super sweet reingeschrieben. Henry ist ein Kind der 80er und hat sich mit 13 wegen Gabba die ersten 12 Zehner geholt. Okay, was ist Gabba? Eine Musikrichtung, eine Orgel. Was sind 12 Zehner? Das sind diese legendären Plattenspieler, mit denen eigentlich das Club Life so begonnen hat, wie wir es heute kennen. Was sind Platten? Google it. Jedenfalls hat Henry später jahrelang Dancehall, Dubstep, House und Drum and Bass aufgelegt, schreibt Steffi, und seine besondere Liebe gilt immer noch dem Jungle. Und dann haut sie ein paar richtig gute Namen raus. NDC, High Contrast, Shyfax, Jason Status, Goddard, Alchemist, Fischer Spooner, Schlachthof, Bronx für die ein bisschen anderen Sachen, so French House, Cassius mäßig. Aber meine Lieben, ich habe beschlossen, ich bleibe ganz einfach bei Jungle und Drum and Bass, because why not? Lieber Henry, dein Birthday Minimix beginnt nach einem weiteren neuen Track, dem hier.

0: dreimal dürft ihr raten, wie der Tune heißt. Richtig.
1: You're so cool.
0: Interpretin sage ich auch noch. Lala, L-A-L-A. Mehr Details dann in der Playlist nach der Show, ca. 10-15 Minuten nach der Show, auf meiner Website christiandavidek.com.
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0: Happy Birthday, Henry und liebe Steffi, lieber Henry, urschön, dass ihr zusammen seid. Keep the vibe.
3: Hey, maybe this guy's right, we should get out of here.
0: Birthday Minimix für Henry. Und FZ Celebration für beide, Steffi und Henry. Let's go!

Und das war der Birthday Minimix für Henry, Georgia Smith, Neo Archive, Subfocus, Fracture und Neptune im Machine Drum Remix, Shifex, UK, Apache, Poland, Bryson und High Contrast. Ich hoffe, es hat dir / euch gefallen. Happy Birthday nochmal im Nachhinein. Und das ist FM4 Davidex, jeden Samstag von 7 bis 9. Seiten.

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1: Jetzt geht's zu Kadir, eine Künstlerin mit eritreischen Wurzeln, die in Berlin lebt.
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1: Sie hat drei EPs mit dem Namen Dunja herausgebracht. Das ist aus der dritten, die gerade rausgekommen ist. Das Stück heißt Glory. Und nimmt eine unerwartete Wendung.
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1: In circa einer Minute. Und dann nochmal. Grandios.
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Katia Glory. Wahnsinnsnummer, super Künstlerin. Und das war's für heute. Das war die Back to Kitchen Edition von FM4 Davidex. Mein Name ist Christian Davidek. Meine Website heißt genauso. Da findet ihr alle Details zur Sendung. Und in 15 Minuten die neue Playlist. Könnt alle Shows nachhören, die verfügbar sind. Und auch alle Events einsehen. 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Tirol ist bereits ausverkauft. Weiter geht's hier bei FM4 Dance mit Dahlias Late Night Lemonade. Und davor noch ein letzter Tune von Andy Korg aus Linz. In This Place. Was ich mir vorhabe, bestes Gelingen. Keep it locked.

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13: Ja, servus, ich bin Dahlia Ahmed und ich will mit euch viben diese Samstagnacht ein bisschen das Ende vom Sommer, den Anfang vom Herbst feiern. Es wird sehr smooth, es wird sehr fun. Also, gehen wir's an. My search is over.

der Sierra Missy Elliott Klassiker One Two Step in einem smoothen Garage Gewand. Ja, das ist der Vibe von dem Mix hier heute zwischen Sommer und zwischen Herbst, zwischen Dancy und zwischen Cozy. Fun, aber nicht zu wild. Smooth, aber nicht zu fad. Das ist der Vibe. Und einer, der auch irgendwie die perfekten Produktionen für diesen Vibe hat, ist FS Green aus den Niederlanden. Er macht immer so extrem smoothe Sachen, zu denen man chillen kann, aber gleichzeitig auch tanzen kann, je nachdem, wie man sich fühlt. Und hier ist er mit Jessie.

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diesen Mix zwischen Herbst und Sommer, zwischen Smooth und Hype. Und da passt auch ideal ab und zu reingemischt ein kleiner cheeky Remix. Hier ein Klassiker eigentlich mittlerweile schon. Teedra Moses, Be Your Girl, Sham Steel aus dem UK, remixt diesen Track und macht ein Amapiano-Ding draus. Absolut fun.

Eine meiner Lieblings-Artist-Entdeckungen diesen Sommer, Delisa aus Atlanta, Georgia. So smooth, so nice. Und weiter geht mit einem meiner Lieblingssongs diesen Sommer, Every Little Thing. Let's get into it.

Herbst-Cusp-Mix. Ein Mix zwischen so smooth und fun. Zwischen Sommer und Herbst. Und wir hören uns nächsten Samstag wieder, wenn ihr Bock habt. Hier auf FM4 geht's weiter mit Radio Rudina. Also unbedingt dranbleiben. Um Mitternacht ist dann Jojo mit der Digital Confusion Mix Show da. Und ich sag ciao, baba mit einem sehr schönen Edit noch zum Abschluss. Jay Huss, Who Told You? Einfach ein Vibe, dieser Track von Calm Steed, geremixed. Ja, ich bin Dalia Ahmed. Ich sag ciao, baba. Habt noch einen großartigen Samstag und ein großartiges Wochenende.

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8: Hello and welcome back at Radio Rudina here at FM4.
9: Welcome back, welcome back. I hope you missed us in these 2 weeks.
8: Of course they missed us. Although last week was fine program FM4 Unlimited from Steyr. And today we are back with Radio Rudina. And we are back with two beautiful artists.
9: Exactly. We have Nina Pricha and Lakati tonight for you.
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9: Enjoy.

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